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2: Achtung, jetzt, wir singen zusammen die Geschichte über dem Schwenker.